0: 另一方面也大幅增加了沿岸工业企业的物流成本。斯普兰奇还表示，一些依赖莱茵河运输的企业因此难以按计划获得原材料或运出产品，部分企业已经开始减产。
1: Das Binnenschiff bekommt die gleiche Fracht, als würde es die volle Kapazität ausnutzen. Das hat zur Folge, dass die Transporte für die Kunden